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1: Cœur de la région Grand Est, vous passez à l'ouest de Strasbourg via l'A355, autoroute fluide aussi bien direction Paris-Metz, Karlsruhe que direction Colmar et Mulhouse.
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1: Vous circulez sur l'A355, globalement les choses se passent bien, simplement il y a une voiture qui est accidentée dans la bretelle de bifurcation entre la M35 et l'A355. Pour vous qui prenez la direction de l'A4 et de Karlsruhe, voiture accidentée arrêtée du côté de la voie de gauche, méfiez-vous, un patrouilleur va se rendre sur place.
2: Near Strasbourg at the north end of the A355, at the junction with the A4 and the A35, there has been an accident. Traffic safety officers are nearby.
3: Einen Unfall hat es bei Straßburg am nördlichen Ende der A355 am Kreuz A4, A35 gegeben. 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

0: en allemand.
1: 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Vergessen Sie nicht, sich nach dem Überholen wieder auf die rechte Spur einzuordnen. 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